0: Soll ich?
1: Ja.
0: Ich warte, dass das Auto vorbei ist. Na, vielleicht besser, oder? Sonst sagt man ja, welches scheiß Auto.

0: noch zu sein. 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
1: Es ist nicht leicht. 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

0: auf der Straße.
1: Was, geht das hier vielleicht mal weiter? Nee? Wie? Warten oder was? Auf deine Sachen! Aufpassen! Ja, geht klar. Handy quatschen oder wie? Gästeliste checken. Keine Ahnung oder was? Los jetzt, Taxi her! Keine Kohle mehr! Was soll das? Wo seid ihr?

0: Ja, was ich doch nicht. Ja, wo soll ich denn das wissen? Wird schon nochmal kommen. Sei doch mal ruhig eben, ich glaube, das ist sie.
1: Ho, da bin ich. Und ich habe euch auch was mitgebracht.
2: Und eine Baseline.
3: Guck mal, hier sind noch ein paar
1: Handclaps. Hahaha, Kinder, ja. Und das habe ich alles von Alko gehört.
0: Da hat ja wohl einer seine Spendierhosen an.
1: Ja, genau. Ich dachte, ich lass mal so richtig einen raus.
0: Sehr schön. Dann lass doch mal hören.
1: Yeah!
0: Und können wir das auch alle zusammen?

0: Wann soll ich nun anfangen? So ganz allein und verlassen auf dieser Welt.
1: Sag mir doch, Mäuschen, ich sah im Saale den ganzen Hof statt Lieb und Schlaf.
0: Da saß auf einem

0: Vaters. Da musste das Mädchen aus dem Häuschen ausziehen. So legte sich Goldilock in das Bett des Bauern.
1: Und der ganze Hof starb mit ihnen.
2: Und die sieben Zwerge, tja, die waren natürlich auch da.